0: Es la hora 23 en punto. La temperatura 32 grados, 3 décimas.
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0: Es la hora 1 en punto. La temperatura 31 grados, una décima.
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1: Es la hora 5 en punto. La temperatura 29 grados 4 décimas.
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0: Es la hora 9:33 minutos.
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Das Thema für heute: vom Wert gelebter Werte. Werte beeinflussen, wie Menschen denken, handeln und miteinander umgehen. Sie geben Orientierung und prägen Beziehungen zu anderen Menschen, zu sich selbst und aus christlicher Sicht auch zu Gott. Doch was bedeutet es, Werte nicht nur zu kennen, sondern wirklich zu leben? Gerade im Alltag zeigt sich, welche Werte einem Menschen tatsächlich wichtig sind. Nächstenliebe, andere wahrnehmen. Nächstenliebe gehört zu den zentralen christlichen Werten. Sie zeigt sich darin, anderen Menschen mit Respekt, Offenheit und Hilfsbereitschaft zu begegnen. Dabei geht es nicht nur um große Taten. Oft sind es kleine Gesten, ein offenes Ohr oder ein ermutigendes Wort, die einen Unterschied machen. Achtsamkeit, auch auf sich selbst achten. Achtsamkeit bedeutet, bewusst wahrzunehmen, was im eigenen Leben geschieht. Dazu gehört, die eigenen Bedürfnisse und Grenzen ernst zu nehmen. Wer auf sich selbst achtet, kann langfristig auch besser für andere da sein. Achtsamkeit hilft außerdem, bewusster mit den eigenen Kräften und der eigenen Zeit umzugehen. Gleichwertigkeit: jeder Mensch ist wertvoll. Aus christlicher Sicht besitzt jeder Mensch denselben grundlegenden Wert, unabhängig von Herkunft, Leistung, Aussehen oder gesellschaftlicher Stellung. Niemand muss sich seinen Wert erst verdienen. Diese Überzeugung kann helfen, anderen mit Respekt zu begegnen und sich selbst nicht ständig mit anderen zu vergleichen. Empathie und Mitgefühl. Empathie bedeutet, sich in andere Menschen hineinzuversetzen und ihre Gefühle ernst zu nehmen. Mitgefühl geht noch einen Schritt weiter. Es bewegt dazu, nicht nur wahrzunehmen, dass jemand leidet, sondern auch zu helfen, wo es möglich ist. So können Beziehungen verständnisvoller und menschlicher werden. Gerade in schwierigen Situationen können Mitgefühl und echtes Zuhören viel bewirken. Authentizität. Zu sich selbst stehen. Ein weiterer wichtiger Wert ist Authentizität. Damit ist gemeint, ehrlich mit sich selbst und anderen umzugehen und nicht ständig eine Rolle spielen zu müssen. Wer seine Überzeugungen kennt und danach handelt, kann glaubwürdig und innerlich freier leben. Werte geben Orientierung. Werte helfen dabei, Entscheidungen zu treffen und auch in schwierigen Situationen einen inneren Kompass zu behalten. Sie machen deutlich, was im Leben wirklich wichtig ist. Besonders dann, wenn viele Erwartungen von außen auf einen Menschen einwirken, können klare Werte Sicherheit und Orientierung geben. Was gibt einem Menschen seinen Wert? Leistung, Erfolg, Besitz oder Anerkennung können das eigene Selbstbild beeinflussen. Sie sind jedoch keine dauerhafte Grundlage für den persönlichen Wert. Aus christlicher Sicht liegt der Wert eines Menschen tiefer. Jeder Mensch ist von Gott gewollt und geliebt. Dieser Wert hängt nicht davon ab, was jemand leistet oder erreicht. Werte bewusst leben. Werte werden besonders dann wirksam, wenn sie im Alltag sichtbar werden. Es lohnt sich deshalb, darüber nachzudenken, welche Werte das eigene Leben bestimmen und ob das eigene Handeln tatsächlich dazu passt. Wer seine Werte kennt und bewusst danach lebt, kann Entscheidungen klarer treffen und Beziehungen bewusster gestalten.
So werden Werte nicht nur zu schönen Gedanken, sondern zu einer konkreten Haltung, die den Alltag prägen kann. Der eigene Wert muss nicht erst durch Leistung bewiesen werden. Aus christlicher Sicht gilt, jeder Mensch ist vom Anfang an wertvoll und bleibt es auch. Und das wünsche ich, dass wir das so annehmen, wie Gott es für uns gestaltet hat.

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0: Es la hora 10 en punto. La temperatura 37 grados 7 décimas.
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1: Hallo und herzlich willkommen zu Nachrichten im Fokus, heute am Dienstag, den 29. September.
0: Nationale Nachrichten.
1: Boquerón bereitet sich auf die Kommunalwahlen vor. In Boquerón laufen die letzten Vorbereitungen für die Kommunalwahlen am 4. Oktober. Die Wahlmaschinen werden aus Asunción gebracht, versiegelt und unter Beteiligung der verschiedenen politischen Gruppen gesichert. Am Samstag werden sie öffentlich getestet und anschließend bis zum Wahltag unter Polizeischutz aufbewahrt. Zusätzlich erhält das örtliche Wahlbüro Unterstützung durch Techniker und Mitarbeiter aus Asunción. Für mögliche technische Probleme stehen Ersatzgeräte bereit. Paraguay senkt Zinsen für Staatsanleihen. Das Finanzministerium hat im September Staatsanleihen im Wert von 230,5 Milliarden Guaraníes ausgegeben und dabei die Zinssätze gesenkt. Wirtschaftsexperte Arnold Venites weist jedoch darauf hin, dass das Ergebnis auch mit dem vergleichsweise kleinen Ausgabevolumen zusammenhängt. Die Nachfrage lag mit 906 Milliarden Guaraníes fast viermal über dem vergebenen Betrag. Laut Benitez könnten höhere Emissionen im kommenden Jahr jedoch wieder zu steigenden Finanzierungskosten führen. Escuela Saludable erreicht mehr als 1500 Bildungseinrichtungen. Das Programm Escuela Saludable des Gesundheits- und Bildungsministeriums ist inzwischen an mehr als 1500 Schulen und Bildungseinrichtungen aktiv. Damit werden landesweit mehr als 2 Millionen Menschen erreicht. Zum Start im Jahr 2023 waren es noch 280 Einrichtungen. Die Initiative fördert Gesundheitsbildung, grundlegende medizinische Versorgung, sichere Schulernährung sowie ein gesundes und sicheres Umfeld. Auch das Programm Ambresero unterstützt die Maßnahmen unter anderem durch Schulgärten und weitere Aktivitäten.
0: Internationale Nachrichten.
1: Brasilien verbietet Sportwetten und Online-Casinos. Die brasilianische Regierung hat Sportwetten und Online-Casinos landesweit verboten. Präsident Luiz Inácio Lula Silva bezeichnete die Maßnahme als endgültig. Die Regierung begründet sie mit den gesundheitlichen und finanziellen Folgen der Glücksspielsucht. Die Entscheidung trifft auch den Fußball, da 13 der 20 Erstligisten einen Wettanbieter als Hauptsponsor haben. Vereine wie Flamengo und Palmeiras warnen deshalb vor erheblichen finanziellen Folgen. Das Verbot muss nun innerhalb von 120 Tagen vom Kongress bestätigt werden. Venezuela vereinbart Reform des obersten Gerichtshofs. Die Übergangsregierung Venezuelas und ein Teil der Opposition haben sich auf die Einsetzung eines Ausschusses zur Auswahl neuer Richter für den obersten Gerichtshof geeinigt. Die Vereinbarung ist ein erster Schritt einer umfassenderen Justizreform, die im August beschlossen wurde. Außerdem sollen weitere Nachrichtenportale freigeschaltet und Regelungen zur Presse- und Meinungsfreiheit überprüft werden. Eine dritte Gesprächsrunde ist für Oktober geplant. Trump erwartet neue Gespräche mit Iran in der kommenden Woche. US-Präsident Donald Trump erwartet, dass die Gespräche mit Iran in der kommenden Woche wieder aufgenommen werden können, obwohl er einen iranischen Vorschlag für eine siebentägige Waffenruhe abgelehnt hat. Indirekte Verhandlungen könnten laut Medienberichten bereits am Montag über Vermittler aus Katar stattfinden. Im Zentrum steht weiterhin die Öffnung der Straße von Hormuz. Iran knüpft diese an eigene Bedingungen, während Trump weitere Angriffe auf das Land nicht ausschließt.
0: Sportnachrichten.
1: Olimpia übernimmt die Tabellenführung. Olimpia hat Libertad im paraguayischen Klassiker mit 1:0 besiegt und die Tabellenführung im Clausura übernommen. Frank Alfonso erzielte nach einer Vorlage von Richard Ortiz das entscheidende Tor. Libertad spielte ab der 25. Minute nach einer roten Karte gegen Álvaro Campuzano in Unterzahl. Olimpia kommt damit auf 25 Punkte und liegt 2 Zähler vor Libertad. Trotz der Überzahl musste Olimpia bis zum Schluss um den Sieg kämpfen. Paraguay startet mit Sieg in Alfaro-Zyklus. Paraguay hat Bolivien in Washington mit 2:0 besiegt und damit den zweiten Zyklus von Trainer Gustavo Alfaro erfolgreich begonnen. Miguel Almirón erzielte beide Tore in der 17. und 48. Minute. Robert Morales bereitete jeweils vor. Bolivien hatte in der 75. Minute die Chance zum Anschlusstreffer, doch Gaston Olveira parierte einen Elfmeter von Miguel Terceros. Paraguay testete außerdem neue Spieler und trifft am kommenden Freitag auf Kolumbien. Sie hören den Wetterbericht für heute Dienstag. Am Morgen ist es zunächst klar und sonnig, später wird es zunehmend bewölkt. Die Temperaturen steigen von etwa 31 auf 36 Grad. Dazu weht ein mäßiger bis frischer Wind aus nördlichen bis nordwestlichen Richtungen. Am Nachmittag ist es bewölkt. Die Temperaturen erreichen zunächst bis zu 37 Grad und gehen anschließend auf etwa 29 bis 30 Grad zurück. Der Wind dreht auf südwestliche bis westliche Richtungen. Am Abend bleibt es bewölkt bis bedeckt. Die Temperaturen sinken weiter auf etwa 25 Grad. Der Wind wird schwach bis mäßig aus südlichen Richtungen. Heute könnte es im Laufe des Tages zu kleinen Niederschlägen kommen. Das waren die Nachrichten für heute Dienstag, den 29. September. Am 29. September wird unter anderem der Internationale Tag zur Bewusstseinsbildung über Lebensmittelverluste und Lebensmittelverschwendung begangen. Die Vereinten Nationen haben den Aktionstag ins Leben gerufen, um auf die großen Mengen an Lebensmitteln aufmerksam zu machen, die weltweit verloren gehen oder weggeworfen werden. Lebensmittelverschwendung belastet nicht nur die Versorgung und die Wirtschaft, sondern auch die Umwelt, da für die Produktion Wasser, Energie und landwirtschaftliche Flächen benötigt werden. Der Aktionstag soll deshalb dazu anregen, bewusster einzukaufen, Lebensmittel richtig zu lagern und Reste besser zu verwerten. Weniger Verschwendung beginnt oft schon im eigenen Haushalt. Damit schließt der Nachrichtenblock für heute. Ich freue mich, dass Sie mich begleitet haben und wünsche allen einen schönen Tag und einen guten Einstieg in diese kurze Woche. Auf Wiederhören, bis zum nächsten Mal.

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0: Es la hora 11:30 minutos.
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0: Es la hora 14 en punto. La temperatura 41 grados 8 décimas.
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1: Hallo und herzlich willkommen zu Nachrichten im Fokus, heute am Dienstag, den 29. September.
0: Nationale Nachrichten.
1: Boquerón bereitet sich auf die Kommunalwahlen vor. In Boquerón laufen die letzten Vorbereitungen für die Kommunalwahlen am 4. Oktober. Die Wahlmaschinen werden aus Asunción gebracht, versiegelt und unter Beteiligung der verschiedenen politischen Gruppen gesichert. Am Samstag werden sie öffentlich getestet und anschließend bis zum Wahltag unter Polizeischutz aufbewahrt. Zusätzlich erhält das örtliche Wahlbüro Unterstützung durch Techniker und Mitarbeiter aus Asunción. Für mögliche technische Probleme stehen Ersatzgeräte bereit. Paraguay senkt Zinsen für Staatsanleihen. Das Finanzministerium hat im September Staatsanleihen im Wert von 230,5 Milliarden Guaraníes ausgegeben und dabei die Zinssätze gesenkt. Wirtschaftsexperte Arnold Benitez weist jedoch darauf hin, dass das Ergebnis auch mit dem vergleichsweise kleinen Ausgabevolumen zusammenhängt. Die Nachfrage lag mit 906 Milliarden Guaraníes fast viermal über dem vergebenen Betrag. Laut Benitez könnten höhere Emissionen im kommenden Jahr jedoch wieder zu steigenden Finanzierungskosten führen. Escuela Saludable erreicht mehr als 1500 Bildungseinrichtungen. Das Programm Escuela Saludable des Gesundheits- und Bildungsministeriums ist inzwischen an mehr als 1500 Schulen und Bildungseinrichtungen aktiv. Damit werden landesweit mehr als 2 Millionen Menschen erreicht. Zum Start im Jahr 2023 waren es noch 280 Einrichtungen. Die Initiative fördert Gesundheitsbildung, grundlegende medizinische Versorgung, sichere Schulernährung sowie ein gesundes und sicheres Umfeld. Auch das Programm Ambresero unterstützt die Maßnahmen unter anderem durch Schulgärten und weitere Aktivitäten.
0: Internationale Nachrichten.
1: Brasilien verbietet Sportwetten und Online-Casinos. Die brasilianische Regierung hat Sportwetten und Online-Casinos landesweit verboten. Präsident Luiz Inácio Lula Silva bezeichnete die Maßnahme als endgültig. Die Regierung begründet sie mit den gesundheitlichen und finanziellen Folgen der Glücksspielsucht. Die Entscheidung trifft auch den Fußball, da 13 der 20 Erstligisten einen Wettanbieter als Hauptsponsor haben. Vereine wie Flamengo und Palmeiras warnen deshalb vor erheblichen finanziellen Folgen. Das Verbot muss nun innerhalb von 120 Tagen vom Kongress bestätigt werden. Venezuela vereinbart Reform des obersten Gerichtshofs. Die Übergangsregierung Venezuelas und ein Teil der Opposition haben sich auf die Einsetzung eines Ausschusses zur Auswahl neuer Richter für den obersten Gerichtshof geeinigt. Die Vereinbarung ist ein erster Schritt einer umfassenderen Justizreform, die im August beschlossen wurde. Außerdem sollen weitere Nachrichtenportale freigeschaltet und Regelungen zur Presse- und Meinungsfreiheit überprüft werden. Eine dritte Gesprächsrunde ist für Oktober geplant. Trump erwartet neue Gespräche mit Iran in der kommenden Woche. US-Präsident Donald Trump erwartet, dass die Gespräche mit Iran in der kommenden Woche wieder aufgenommen werden können, obwohl er einen iranischen Vorschlag für eine siebentägige Waffenruhe abgelehnt hat. Indirekte Verhandlungen könnten laut Medienberichten bereits am Montag über Vermittler aus Katar stattfinden. Im Zentrum steht weiterhin die Öffnung der Straße von Hormuz. Iran knüpft diese an eigene Bedingungen, während Trump weitere Angriffe auf das Land nicht ausschließt.
0: Sportnachrichten.
1: Olimpia übernimmt die Tabellenführung. Olimpia hat Libertad im paraguayischen Klassiker mit 1:0 besiegt und die Tabellenführung im Clausura übernommen. Frank Alfonso erzielte nach einer Vorlage von Richard Ortiz das entscheidende Tor. Libertad spielte ab der 25. Minute nach einer roten Karte gegen Álvaro Campuzano in Unterzahl. Olimpia kommt damit auf 25 Punkte und liegt 2 Zähler vor Libertad. Trotz der Überzahl musste Olimpia bis zum Schluss um den Sieg kämpfen. Paraguay startet mit Sieg in Alfaro-Zyklus. Paraguay hat Bolivien in Washington mit 2:0 besiegt und damit den zweiten Zyklus von Trainer Gustavo Alfaro erfolgreich begonnen. Miguel Almirón erzielte beide Tore in der 17. und 48. Minute. Robert Morales bereitete jeweils vor. Bolivien hatte in der 75. Minute die Chance zum Anschlusstreffer, doch Gaston Olveira parierte einen Elfmeter von Miguel Terceros. Paraguay testete außerdem neue Spieler und trifft am kommenden Freitag auf Kolumbien. Sie hören den Wetterbericht für heute Dienstag. Am Morgen ist es zunächst klar und sonnig, später wird es zunehmend bewölkt. Die Temperaturen steigen von etwa 31 auf 36 Grad, dazu weht ein mäßiger bis frischer Wind aus nördlichen bis nordwestlichen Richtungen. Am Nachmittag ist es bewölkt, die Temperaturen erreichen zunächst bis zu 37 Grad und gehen anschließend auf etwa 29 bis 30 Grad zurück. Der Wind dreht auf südwestliche bis westliche Richtungen. Am Abend bleibt es bewölkt bis bedeckt, die Temperaturen sinken weiter auf etwa 25 Grad, der Wind wird schwach bis mäßig aus südlichen Richtungen. Heute könnte es im Laufe des Tages zu kleinen Niederschlägen kommen. Das waren die Nachrichten für heute Dienstag, den 29. September. Am 29. September wird unter anderem der Internationale Tag zur Bewusstseinsbildung über Lebensmittelverluste und Lebensmittelverschwendung begangen. Die Vereinten Nationen haben den Aktionstag ins Leben gerufen, um auf die großen Mengen an Lebensmitteln aufmerksam zu machen, die weltweit verloren gehen oder weggeworfen werden. Lebensmittelverschwendung belastet nicht nur die Versorgung und die Wirtschaft, sondern auch die Umwelt, da für die Produktion Wasser, Energie und landwirtschaftliche Flächen benötigt werden. Der Aktionstag soll deshalb dazu anregen, bewusster einzukaufen, Lebensmittel richtig zu lagern und Reste besser zu verwerten. Weniger Verschwendung beginnt oft schon im eigenen Haushalt. Damit schließt der Nachrichtenblock für heute. Ich freue mich, dass Sie mich begleitet haben und wünsche allen einen schönen Tag und einen guten Einstieg in diese kurze Woche. Auf Wiederhören, bis zum nächsten Mal.

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0: Es la hora 16 en punto. La temperatura 32 grados.
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Der folgende Beitrag basiert auf einem Artikel aus christlichewerte.schweiz. 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

Das Thema für heute: vom Wert gelebter Werte. Werte beeinflussen, wie Menschen denken, handeln und miteinander umgehen. Sie geben Orientierung und prägen Beziehungen zu anderen Menschen, zu sich selbst und aus christlicher Sicht auch zu Gott. Doch was bedeutet es, Werte nicht nur zu kennen, sondern wirklich zu leben? Gerade im Alltag zeigt sich, welche Werte einem Menschen tatsächlich wichtig sind. Nächstenliebe, andere wahrnehmen. Nächstenliebe gehört zu den zentralen christlichen Werten. Sie zeigt sich darin, anderen Menschen mit Respekt, Offenheit und Hilfsbereitschaft zu begegnen. Dabei geht es nicht nur um große Taten. Oft sind es kleine Gesten, ein offenes Ohr oder ein ermutigendes Wort, die einen Unterschied machen. Achtsamkeit, auch auf sich selbst achten. Achtsamkeit bedeutet, bewusst wahrzunehmen, was im eigenen Leben geschieht. Dazu gehört, die eigenen Bedürfnisse und Grenzen ernst zu nehmen. Wer auf sich selbst achtet, kann langfristig auch besser für andere da sein. Achtsamkeit hilft außerdem, bewusster mit den eigenen Kräften und der eigenen Zeit umzugehen. Gleichwertigkeit: jeder Mensch ist wertvoll. Aus christlicher Sicht besitzt jeder Mensch denselben grundlegenden Wert, unabhängig von Herkunft, Leistung, Aussehen oder gesellschaftlicher Stellung. Niemand muss sich seinen Wert erst verdienen. Diese Überzeugung kann helfen, anderen mit Respekt zu begegnen und sich selbst nicht ständig mit anderen zu vergleichen. Empathie und Mitgefühl. Empathie bedeutet, sich in andere Menschen hineinzuversetzen und ihre Gefühle ernst zu nehmen. Mitgefühl geht noch einen Schritt weiter. Es bewegt dazu, nicht nur wahrzunehmen, dass jemand leidet, sondern auch zu helfen, wo es möglich ist. So können Beziehungen verständnisvoller und menschlicher werden. Gerade in schwierigen Situationen können Mitgefühl und echtes Zuhören viel bewirken. Authentizität. Zu sich selbst stehen. Ein weiterer wichtiger Wert ist Authentizität. Damit ist gemeint, ehrlich mit sich selbst und anderen umzugehen und nicht ständig eine Rolle spielen zu müssen. Wer seine Überzeugungen kennt und danach handelt, kann glaubwürdig und innerlich freier leben. Werte geben Orientierung. Werte helfen dabei, Entscheidungen zu treffen und auch in schwierigen Situationen einen inneren Kompass zu behalten. Sie machen deutlich, was im Leben wirklich wichtig ist. Besonders dann, wenn viele Erwartungen von außen auf einen Menschen einwirken, können klare Werte Sicherheit und Orientierung geben. Was gibt einem Menschen seinen Wert? Leistung, Erfolg, Besitz oder Anerkennung können das eigene Selbstbild beeinflussen. Sie sind jedoch keine dauerhafte Grundlage für den persönlichen Wert. Aus christlicher Sicht liegt der Wert eines Menschen tiefer. Jeder Mensch ist von Gott gewollt und geliebt. Dieser Wert hängt nicht davon ab, was jemand leistet oder erreicht. Werte bewusst leben. Werte werden besonders dann wirksam, wenn sie im Alltag sichtbar werden. Es lohnt sich deshalb, darüber nachzudenken, welche Werte das eigene Leben bestimmen und ob das eigene Handeln tatsächlich dazu passt. Wer seine Werte kennt und bewusst danach lebt, kann Entscheidungen klarer treffen und Beziehungen bewusster gestalten.
So werden Werte nicht nur zu schönen Gedanken, sondern zu einer konkreten Haltung, die den Alltag prägen kann. Der eigene Wert muss nicht erst durch Leistung bewiesen werden. Aus christlicher Sicht gilt, jeder Mensch ist vom Anfang an wertvoll und bleibt es auch. Und das wünsche ich, dass wir das so annehmen, wie Gott es für uns gestaltet hat.

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0: Es la hora 17 en punto. La temperatura 25 grados, 4 décimas.
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0: Es la hora 18 en punto. La temperatura 26 grados 5 décimas.
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3: Hallo und herzlich willkommen zu Nachrichten im Fokus, heute am Dienstag, den 29. September.
2: Nationale Nachrichten.
3: Boquerón bereitet sich auf die Kommunalwahlen vor. In Boquerón laufen die letzten Vorbereitungen für die Kommunalwahlen am 4. Oktober. Die Wahlmaschinen werden aus Asunción gebracht, versiegelt und unter Beteiligung der verschiedenen politischen Gruppen gesichert. Am Samstag werden sie öffentlich getestet und anschließend bis zum Wahltag unter Polizeischutz aufbewahrt. Zusätzlich erhält das örtliche Wahlbüro Unterstützung durch Techniker und Mitarbeiter aus Asunción. Für mögliche technische Probleme stehen Ersatzgeräte bereit. Paraguay senkt Zinsen für Staatsanleihen. Das Finanzministerium hat im September Staatsanleihen im Wert von 230,5 Milliarden Guaraníes ausgegeben und dabei die Zinssätze gesenkt. Wirtschaftsexperte Arnold Benitez weist jedoch darauf hin, dass das Ergebnis auch mit dem vergleichsweise kleinen Ausgabevolumen zusammenhängt. Die Nachfrage lag mit 906 Milliarden Guaraníes fast viermal über dem vergebenen Betrag. Laut Benitez könnten höhere Emissionen im kommenden Jahr jedoch wieder zu steigenden Finanzierungskosten führen. Escuela Saludable erreicht mehr als 1500 Bildungseinrichtungen. Das Programm Escuela Saludable des Gesundheits- und Bildungsministeriums ist inzwischen an mehr als 1500 Schulen und Bildungseinrichtungen aktiv. Damit werden landesweit mehr als 2 Millionen Menschen erreicht. Zum Start im Jahr 2023 waren es noch 280 Einrichtungen. Die Initiative fördert Gesundheitsbildung, grundlegende medizinische Versorgung, sichere Schulernährung sowie ein gesundes und sicheres Umfeld. Auch das Programm Ambresero unterstützt die Maßnahmen unter anderem durch Schulgärten und weitere Aktivitäten.
2: Internationale Nachrichten.
3: Brasilien verbietet Sportwetten und Online-Casinos. Die brasilianische Regierung hat Sportwetten und Online-Casinos landesweit verboten. Präsident Luiz Inácio Lula Silva bezeichnete die Maßnahme als endgültig. Die Regierung begründet sie mit den gesundheitlichen und finanziellen Folgen der Glücksspielsucht. Die Entscheidung trifft auch den Fußball, da 13 der 20 Erstligisten einen Wettanbieter als Hauptsponsor haben. Vereine wie Flamengo und Palmeiras warnen deshalb vor erheblichen finanziellen Folgen. Das Verbot muss nun innerhalb von 120 Tagen vom Kongress bestätigt werden. Venezuela vereinbart Reform des obersten Gerichtshofs. Die Übergangsregierung Venezuelas und ein Teil der Opposition haben sich auf die Einsetzung eines Ausschusses zur Auswahl neuer Richter für den obersten Gerichtshof geeinigt. Die Vereinbarung ist ein erster Schritt einer umfassenderen Justizreform, die im August beschlossen wurde. Außerdem sollen weitere Nachrichtenportale freigeschaltet und Regelungen zur Presse- und Meinungsfreiheit überprüft werden. Eine dritte Gesprächsrunde ist für Oktober geplant. Trump erwartet neue Gespräche mit Iran in der kommenden Woche. US-Präsident Donald Trump erwartet, dass die Gespräche mit Iran in der kommenden Woche wieder aufgenommen werden können, obwohl er einen iranischen Vorschlag für eine siebentägige Waffenruhe abgelehnt hat. Indirekte Verhandlungen könnten laut Medienberichten bereits am Montag über Vermittler aus Katar stattfinden. Im Zentrum steht weiterhin die Öffnung der Straße von Hormuz. Iran knüpft diese an eigene Bedingungen, während Trump weitere Angriffe auf das Land nicht ausschließt.
2: Sportnachrichten.
3: Olimpia übernimmt die Tabellenführung. Olimpia hat Libertad im paraguayischen Klassiker mit 1:0 besiegt und die Tabellenführung im Clausura übernommen. Franco Alfonso erzielte nach einer Vorlage von Richard Ortiz das entscheidende Tor. Libertad spielte ab der 25. Minute nach einer roten Karte gegen Alvaro Camposano in Unterzahl. Olimpia kommt damit auf 25 Punkte und liegt 2 Zähler vor Libertad. Trotz der Überzahl musste Olimpia bis zum Schluss um den Sieg kämpfen. Paraguay startet mit Sieg in Alfaro-Zyklus. Paraguay hat Bolivien in Washington mit 2:0 besiegt und damit den zweiten Zyklus von Trainer Gustavo Alfaro erfolgreich begonnen. Miguel Almirón erzielte beide Tore in der 17. und 48. Minute. Robert Morales bereitete jeweils vor. Bolivien hatte in der 75. Minute die Chance zum Anschlusstreffer, doch Gaston Olveira parierte einen Elfmeter von Miguel Terceros. Paraguay testete außerdem neue Spieler und trifft am kommenden Freitag auf Kolumbien. Sie hören den Wetterbericht für heute Dienstag. Am Morgen ist es zunächst klar und sonnig, später wird es zunehmend bewölkt. Die Temperaturen steigen von etwa 31 auf 36 Grad. Dazu weht ein mäßiger bis frischer Wind aus nördlichen bis nordwestlichen Richtungen. Am Nachmittag ist es bewölkt. Die Temperaturen erreichen zunächst bis zu 37 Grad und gehen anschließend auf etwa 29 bis 30 Grad zurück. Der Wind dreht auf südwestliche bis westliche Richtungen. Am Abend bleibt es bewölkt bis bedeckt. Die Temperaturen sinken weiter auf etwa 25 Grad. Der Wind wird schwach bis mäßig aus südlichen Richtungen. Heute könnte es im Laufe des Tages zu kleinen Niederschlägen kommen. Das waren die Nachrichten für heute Dienstag, den 29. September. Am 29. September wird unter anderem der Internationale Tag zur Bewusstseinsbildung über Lebensmittelverluste und Lebensmittelverschwendung begangen. Die Vereinten Nationen haben den Aktionstag ins Leben gerufen, um auf die großen Mengen an Lebensmitteln aufmerksam zu machen, die weltweit verloren gehen oder weggeworfen werden. Lebensmittelverschwendung belastet nicht nur die Versorgung und die Wirtschaft, sondern auch die Umwelt, da für die Produktion Wasser, Energie und landwirtschaftliche Flächen benötigt werden. Der Aktionstag soll deshalb dazu anregen, bewusster einzukaufen, Lebensmittel richtig zu lagern und Reste besser zu verwerten. Weniger Verschwendung beginnt oft schon im eigenen Haushalt. Damit schließt der Nachrichtenblock für heute. Ich freue mich, dass Sie mich begleitet haben und wünsche allen einen schönen Tag und einen guten Einstieg in diese kurze Woche. Auf Wiederhören, bis zum nächsten Mal.

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2: Liebe Hörerinnen, liebe Hörer, herzlich willkommen zur Noche Alemana von Radio Transmundial. Mein Name ist Ernst Weichselberger und ich werde Sie durch diese Sendung begleiten, in Zusammenarbeit mit Deborah Wahl in der Produktion und Christian Arisala in der Tontechnik. Schön, dass auch Sie eingeschaltet haben. In der heutigen Sendung geht es um Vergebung. Wir hören ein Gespräch mit Dr. Beate Weingart. Sie ist Psychologin und Theologin und hat eine realistische Perspektive und eine ganz praktische Art, dieses Thema anzugehen. Vorher hören wir jedoch etwas Musik.

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Vergebung ist ja ein Thema, mit dem wir uns so oft beschäftigen. Nicht etwa, weil es so sehr interessant ist oder weil es noch ein Geheimnis gibt, das wir noch entdecken müssen, sondern weil die Vergebung in jeder Phase des Lebens benötigt wird. Es vergeht kaum ein Tag, an dem wir nicht auf irgendwelche Weise verletzt werden oder auch andere verletzen. Manchmal können wir uns auch selbst nicht vergeben. Man kann lernen, mit verletzenden Situationen umzugehen. In dem folgenden Gespräch mit Beate Weingart hören wir einige praktische Gedanken zum Thema Vergebung. Nach der Musik geht's los.

heute schon vergeben? Gute Frage, und ich finde auch, es ist eine wichtige Frage. Doch das wissen wir wohl auch alle, anderen zu vergeben, ist nicht eine der leichtesten Übungen. Warum, wieso, weshalb eigentlich? Ein paar Antworten soll's heute geben. Das eine wissen wir, Menschen kränken einander, verletzen die Gefühle anderer. Ich denke, jeder hat das auch schon erlebt. Und der Schmerz darüber sitzt oft sehr tief. Was tun? Vergessen, vergeben, verzeihen, wenn das so einfach wäre. Wie kann man verhindern, von der Wut, von den verletzten Gefühlen aufgefressen zu werden? Herzlich willkommen dazu. Ich bin Ulrike Schild, schön, dass Sie dabei sind.

0: Da trat Petrus zu ihm und fragte:
1: Herr, wie oft muss ich denn meinem Bruder, der an mir sündigt, vergeben? Genügt es 7-mal?
0: Jesus sprach zu ihm:
2: Ich sage dir, nicht 7-mal, sondern 70-mal 7-mal. Darum gleicht das Himmelreich einem König, der mit seinen Knechten abrechnen wollte. Und als er anfing abzurechnen, wurde einer vor ihn gebracht, der war ihm 10.000 Zentner Silber schuldig. Da er es nun nicht bezahlen konnte, befahl der Herr, ihn und seine Frau und seine Kinder und alles, was er hatte, zu verkaufen und damit zu bezahlen. Da fiel ihm der Knecht zu Füßen und flehte ihn an und sprach: Hab Geduld mit mir, ich will dir's alles bezahlen. Da hatte der Herr Erbarmen mit diesem Knecht und ließ ihn frei, und die Schuld erließ er ihm auch. Da ging dieser Knecht hinaus und traf einen seiner Mitknechte, der war ihm 100 Silbergroschen schuldig. Und er packte und würgte ihn und sprach: Bezahle, was du mir schuldig bist. Da fiel sein Mitknecht nieder und bat ihn und sprach: Hab Geduld mit mir, ich will dir's bezahlen. Er wollte aber nicht, sondern ging hin und warf ihn ins Gefängnis, bis er bezahlt hätte, was er schuldig war. Als aber seine Mitknechte das sahen, wurden sie sehr betrübt und kamen und brachten bei ihrem Herrn alles vor, was sich begeben hatte. Da forderte ihn sein Herr vor sich und sprach zu ihm: Du böser Knecht, deine ganze Schuld habe ich dir erlassen, weil du mich gebeten hast. Hättest du dich da nicht auch erbarmen sollen über deinen Mitknecht, wie ich mich über dich erbarmt habe? Und sein Herr wurde zornig und überantwortete ihn den Peinigern, bis er alles bezahlt hätte, was er ihm schuldig war. So wird auch mein himmlischer Vater an euch tun, wenn ihr einander nicht von Herzen vergebt, ein jeder seinem Bruder.

0: Es geht ums Vergeben, ums Verzeihen. Es gibt Menschen, die halten an ihren Verletzungen fest. Sie wollen oder können nicht loslassen. So nachhaltig ist der Schmerz in ihrem Leben. Und sie holen ihn auch immer wieder nach oben, den Schmerz, und halten die negativen Gedanken so auch frisch in ihrem Leben. Für viele Menschen ist es aber auch ein tiefer Wunsch, alten Groll oder Ärger oder Verletzungen aus dem Weg zu räumen. Welche Schritte kann man da konkret gehen zur Vergebung hin, um wieder befreit leben zu können? Diese und viel mehr Fragen stelle ich heute Dr. Beate Weingart. Sie hat sich mit dem Thema Vergebung auseinandergesetzt, sogar ein Buch darüber geschrieben, weil sie auch schon von Berufswegen viel damit zu tun hat. Sie ist Psychologin, Psychotherapeutin und Theologin, eine gute Mischung, wie ich finde.
1: Ich habe im Lauf meiner beruflichen Tätigkeit festgestellt, dass es eigentlich keinen Menschen gibt, der nicht im Lauf seines Lebens verletzt wird von anderen. Und habe aber gleichzeitig beobachtet, dass es den Menschen doch von Natur aus überhaupt nicht leicht fällt, zu verzeihen. Also den allerwenigsten fällt es leicht. Und dass viele Menschen es auch nicht gelernt haben, wie man mit Verletzungen umgeht, damit man sie vergeben kann irgendwann.

lass die Sonne nicht untergehen, Manfred Siebald war das. Und zuvor die Theologin und Psychotherapeutin Dr. Beate Weingart, mit der ich mich gleich unterhalte. Es geht ja heute ums Vergeben, ums Verzeihen. Sie hat auch ein Buch zu dem Thema Vergebung geschrieben und das mit dem Titel »Das verzeih ich dir nie«.

0: Weingart, Sie sind Psychologin, Theologin. Ich komme nicht umhin, Sie zu fragen, was sind Sie lieber, Theologin oder Psychologin?
1: Ich kann das eigentlich schlecht trennen, weil ich einfach der Meinung bin, dass sich das sehr gut ergänzt. Psychologie beschäftigt sich damit, wie bewältige ich mein Leben. Und in Theologie oder im Glauben geht es eigentlich darum, wozu lebe ich, auf was für ein Ziel zulebe ich. Insofern bin ich froh, dass ich beides studiert habe.
0: Ich finde diese Kombination eigentlich auch sehr schön. Sie haben sich mit dem Thema Verzeihen, Vergeben sehr intensiv auseinandergesetzt, auch ein Buch darüber geschrieben. Menschsein heißt ja immer auch verletzt sein. Also ich denke, keiner kommt unbeschadet durchs Leben. Warum können uns Menschen eigentlich so sehr verletzen?
1: Ja, das habe ich mir auch überlegt. Aber Tatsache ist, dass wir ja alle abhängig sind davon, dass andere uns in unserem Wert, den wir haben, anerkennen. Und eine Verletzung ist eigentlich ein Angriff auf unser Selbstwertgefühl. Also wir fühlen uns von dem Menschen in einer Art und Weise behandelt, dass wir das Gefühl haben, wir haben für ihn keinen oder nur wenig Wert. Und das ist sehr verletzend.
0: Ich habe mal gelesen, dass jemand gesagt hat, unser Selbstwertgefühl ist das Wichtigste, was wir haben. Stimmt das?
1: Es ist, sagen wir mal, wenn Sie sich vorstellen, wir sind wie Bäume, dann ist das Selbstwertgefühl eigentlich die Wurzeln und der Stamm, die das Ganze tragen. Und wer uns am Stamm oder an den Wurzeln beschädigt, der trifft uns ins Mark, der trifft uns in unsere Lebensfähigkeit. Und deswegen sind Verletzungen auch so, haben so gravierende Auswirkungen, vor allem wenn sie in jungen Jahren passieren, wo der Mensch noch gar kein Selbstwertgefühl, kein Selbstbild aufgebaut hat. Und wenn wir da sehr missachtende Botschaften bekommen, Kinder zum Beispiel, dann haben die gar keine Chance, stabile Wurzeln und einen stabilen Stamm auszubilden und bleiben ihr Leben lang sehr verletzlich.
0: Und wahrscheinlich schließt sich der Kreis immer wieder neu für solche Menschen auch, die in der Kindheit starke Verletzungen erlebt haben, oder?
1: Was meinen Sie mit der Kreis schließt sich?
0: Ja, also dass das immer wieder auch mal hochkommt und dann in diese alte Wunde hinein vielleicht manche Dinge ganz anders aufgefasst werden als bei einem Menschen, der recht stabil ist.
1: Ja, das Problem ist eben, wenn ich verletzt wurde und die Verletzung nicht wirklich gut verheilt ist, sag ich mal, das wissen wir ja auch von körperlichen Wunden, dann sind wir an der Stelle immer extrem empfindlich und auch wieder extrem leicht verletzbar. Und das ist eben so ein Teufelskreis, dass Menschen, die schon früh sehr missachtet wurden, dass die eben ihr Leben lang in der Gefahr stehen, sich wieder missachten zu lassen und wieder bricht die Wunde auf und dass die praktisch, wie Sie sagen, gar nicht mal in eine wirkliche Situation kommen, wo sie sagen, ich weiß, wer ich bin und ich weiß, dass ich einen Wert habe und ich kann mich auch gegen Verletzungen wehren. Das ist ja nämlich das Entscheidende. Ein selbstbewusster Mensch kann sich ja auch wehren, wenn er verletzt wird. Denken Sie an Jesus, als der geschlagen wurde, gefangen im Hof des Hohepriesters. Beim Verhör hat er zu diesem Knecht gesagt, warum schlägst du mich? Er hat sich gewehrt in dieser Situation und da gehört ja ein gewisses Selbstbewusstsein dazu.
0: Ja, da sprechen wir auch noch gleich, wie man sich wehren kann oder auch wehren muss oder auch sollte. Können Sie das mal so ein bisschen aufzeigen, wie kommen so Verletzungen im Alltag so zustande?
1: Also ich würde sagen, Hauptquelle von Verletzungen ist, dass Menschen einfach nicht vom anderen her denken. Also Stichwort Einfühlungsvermögen, Empathie. Dass sie mit sich beschäftigt sind, dass sie ihren Vorteil im Auge haben, ihre Ziele im Auge haben. Dass sie sich nicht überlegen, wie wirkt das auf den anderen, was ich sage? Wie kommt das bei dem an? Und eine weitere Hauptquelle von Verletzungen ist, dass Menschen einfach zu wenig Respekt vor dem anderen haben, dass sie es nicht für nötig halten, ihn mit einer gewissen Achtung zu behandeln.
0: Ich bin noch bei dem Stichwort Einfühlungsvermögen hängen geblieben. Das ist aber auch irgendwie so eine etwas wabbelige Angelegenheit. Wie kann ich Einfühlungsvermögen, woher weiß ich, wie der andere denkt, fühlt, wie er es gerne hätte?
1: Was Sie da ansprechen, das stimmt. Das ist eigentlich etwas, was man mühsam lernen muss. Niemand ist von sich aus einfühlsam. Man braucht Menschen, die einem das vorleben und beibringen. Und es muss auch ständig trainiert werden. Also Menschen, die wenig mit anderen zu tun haben oder sich sehr einigeln, sehr zurückgezogen leben, die haben auch wenig Training in Einfühlung. Und die sind dann oft verletzend anderen gegenüber und merken es überhaupt nicht.
0: Also ich weiß, dass manche Menschen zum Beispiel, das kenne ich aus meinem eigenen Leben, nicht so gut zuhören können. Hat das auch mit Einfühlungsvermögen zu tun? Denn durch Zuhören, was der andere mir mitteilt, komme ich ja dem auch näher und weiß mehr über den anderen, wie er denkt, wie er handelt.
1: Ja, im Grunde ist Einfühlung eine Anstrengung. Wenn Sie mir was erzählen, dann muss ich mich ja entscheiden, denke ich jetzt über das nach, was mich gerade beschäftigt, oder konzentriere ich mich auf den anderen? Und da muss man schon auch sich ein Stück weit bewusst dazu entscheiden. Und das muss man wirklich lernen. Und wenn Sie mir sagen, es gibt in meiner Umgebung einen Menschen, der mich immer wieder verletzt, dann kann ich Ihnen auf den Kopf zusagen, die Person ist nicht einfühlsam. Und umgekehrt kann man sagen, Menschen, bei denen wir uns wirklich wohlfühlen, in deren Gegenwart es uns einfach gut geht, wir entspannt sind, das sind immer Menschen, wo wir merken, die können auch ein Stück weit sich in mich reinversetzen.
0: Ist das eine, also Sie haben gerade gesagt, man kann es trainieren, aber ist das eine Gabe auch, dass die einen das mehr können als andere?
1: Also generell sagt man oder gehen die Untersuchungen in die Richtung, dass es Frauen leichter fällt, aber man muss gleich dazu sagen, wenn es Frauen nicht trainieren, sind sie genauso uneinfühlsam wie Männer.
0: Ja, das wird jetzt auch die Männer freuen, an der Stelle, glaube ich. Sie haben dann auch von Respekt gesprochen, Respektlosigkeit. Wie kommt das zustande? Ist das eine Art, die ein Mensch so an sich hat, oder hat sich das auch entwickelt?
1: Also da würde ich schon sagen, das wird ganz stark im Elternhaus.

0: Zeit. Aber es ist in späteren Jahren immer schwieriger, solche Dinge wie Einfühlung oder auch, wo lerne ich, dass ich mich mal entschuldigen muss. Auch das sind ja Sachen, da kann man sagen, wer das zu Hause lernt, hat es das ganze Leben leichter, als wenn er es später mühsam nachlernen muss.
1: Also Vorbilder an der Stelle ganz, ganz wichtig.
0: Ganz wichtig. Ja.
1: Viele Menschen sind natürlich auch nur auf ihren eigenen Vorteil bedacht. Kann man das allen Menschen zuschreiben? Ist das ein Egoismus, der uns allen anhaftet? Oder ist der auch erworben im Laufe der Zeit?
0: Also da gibt es zwei. Es gibt einen naiven, spontanen Egoismus, das hat jedes Kleinkind. Wenn Sie Kinder im Sandkasten beobachten, die reißen sich gegenseitig die Sachen aus der Hand. Also da kennen die nichts und das ist einfach im Menschen drin, weil die auch noch nicht wissen, wie ist das für den anderen. Das kommt ja erst. Und dann gibt es einen erworbenen Egoismus und da würde ich sogar sagen, dass der in unserer Gesellschaft ein Stück weit auch gefordert wird. Denk an dich. Hauptsache
1: gefördert, du, meinen Sie?
0: Gefördert mit Ö. Ja. Setzt du dich durch, was kümmern dich die anderen? Ja, das können Sie ja schon beim Autofahren beobachten, diesen Egoismus. Bloß keinen in die Lücke lassen und so weiter. Und da denke ich, das ist ein gesellschaftlich erworbener Egoismus. Zumindest muss man sich eines klar machen, und das ist inzwischen wirklich auch medizinisch nachgewiesen, dass das Gegeneinander von Menschen sie unglaublich stresst. Also wir sind eigentlich auf Kooperation und auf ein gutes Miteinander angelegt. Und alles, was gegeneinander geht, Rivalität, Konkurrenz, ist eigentlich für den Menschen Stress, genauso wie Verletzungen, die ich nicht vergebe.
1: Kann man da sagen, das ist bei Männern doch ein bisschen anders als bei Frauen? Frauen sind, glaube ich, noch mehr auf Beziehungen angelegt, auf wie wirke ich, wie komme ich an und...
0: Frauen sind abhängiger von der Außenwirkung, die sie auf andere haben, aber sie sind nicht friedlicher.
1: Nein, das kann man nicht sagen. Das habe ich damit auch nicht gesagt.
0: Also sie sind harmoniebedürftig, aber sie sind, nicht unbedingt Menschen, die sich leichter tun miteinander. Überhaupt nicht.
1: Okay. Dann gibt es ja, gerade wenn es um das Thema Vergebung geht, Menschen, da hat man das Gefühl, die haben eine dicke Hornhaut. An die kommt nicht so richtig ran. Und dann gibt es andere, die sind sehr dünnhäutig und die nehmen sich alles gleich zu Herzen. Ja. Da tut jedes falsche Wort unheimlich weh. Das wird auf die Goldwaage gelegt. Wo kommen diese Muster her? Ist das auch Vererbung ein Stück weit oder ist das auch wieder aus der Kindheit? Was habe ich von meinen Eltern wahrgenommen? Wie bin ich groß geworden? Wie bin ich aufgewachsen?
0: Also es ist generell so, je weniger selbstbewusst ein Mensch ist, je weniger Selbstwertgefühl er hat, desto empfindlicher ist er anderen gegenüber, desto leichter können sie ihn verletzen. Zum Beispiel, wenn Sie jetzt große Zweifel an Ihrer beruflichen Leistung haben, insgeheim, und jemand sagt jetzt zu Ihnen, naja, also die Sendung, die hättest du mal besser nicht gemacht, dann wird Sie das tief treffen. Ja, wenn Sie aber wissen, dass Sie da einfach kompetent sind, dass Sie da nicht so schnell jemand überholen kann, dann werden Sie eher denken, naja gut, also dein Urteil in Ehren, aber so ernst nehme ich das nicht. Also es ist immer eine Frage, wie stabil ist Ihr Selbstbild in der Richtung? Und der zweite Punkt ist, wie abhängig bin ich von der Person, die mir etwas tut.
1: Also wenn es mein Chef ist, dann wäre ja eine Abhängigkeit da. Ja. Ich muss ja dem auch genügen. Ja, das muss ihm auch gefallen. Der muss das abzeichnen. Da wäre eine Abhängigkeit. Meinen Sie das mit Abhängigkeit?
0: Ja, also je abhängiger seelisch ich von der Meinung oder der Einstellung eines anderen Menschen bin, desto leichter kann mich die Person verletzen. Und jetzt sind wir wieder bei der Familie. Natürlich ist da Familie an erster Stelle. Ja. Ich hatte von mir immer das Bild, dass ich eigentlich gut mit Kritik umgehen kann, gelassen, sachlich, wie sich das gehört. Mein Mann sagte mal zu mir, bei ihm könne ich das aber nicht. Und da ist mir aufgefallen, dass ich offenbar ihm gegenüber eine größere Empfindlichkeit habe, weil mir natürlich an seinem Urteil mehr liegt, als jetzt an irgendeinem Fernerstehenden. Also da muss man auch nochmal unterscheiden, wie abhängig. Und da sind Frauen jetzt wieder interessanterweise, die haben einen größeren Kreis von Menschen, deren Urteil ihnen wichtig ist. Männer sind ja auch nicht so beziehungsorientiert und deswegen sind die da oft unabhängiger in dem, was denken andere von mir.
1: Sie haben einen ganz spannenden Satz, Frau Weingart, geschrieben in Ihrem Buch, das verzeih ich dir nie. Verletzt werden gehört zum Leben, vergeben lernen nicht. Erklären Sie den Satz kurz.
0: Es ist eben so, wir kommen alle auf die Welt, es gilt für unseren Körper wie für unsere Seele, mit einer gewissen Anfälligkeit für Krankheit, für Verletzung, auch für Kränkung. Niemand ist so dickfällig, dass

0: nichts verletzen kann. Das müssen wir nicht lernen, wir werden alle irgendwann krank. Aber wir müssen alle lernen, was kann ich tun, um wieder gesund zu werden. Das gilt für den körperlichen Bereich und das gilt eben auch für den seelischen Bereich. Das Eigenartige ist nur, wenn Leute körperlich krank werden, ist es für sie eine Selbstverständlichkeit. Ja klar, da brauche ich Hilfe, das schaffe ich nicht allein, das geht nicht von allein. Im psychischen Bereich ist dieses Bewusstsein, ich kann eine seelische Wunde nicht einfach vor sich hin eitern lassen, sage ich jetzt mal. Das kann ja hingehen bis zur Vergiftung des ganzen Menschen. Dieses Bewusstsein fehlt den Menschen.
1: Ist da immer noch so eine Barriere, auch wenn man sagt, ich müsste vielleicht mal eine Therapie machen und mich um meine inneren Dinge kümmern? Kann man das sagen?
0: Also erstens ist es so, dass das Eingeständnis, das hat mich tief verletzt, ja auch nicht ganz leicht ist. Mhm. Man muss sich ja in dem Moment auch eine Schwäche zugestehen. Ich stehe nicht drüber, es hat mich nicht kalt gelassen. Und das Zweite ist, Sie finden ja auch gar nicht so leicht jemanden, mit dem Sie solche Dinge aufarbeiten können. Ja, es ist sehr schwer, eine Therapie zu bekommen. Nicht jeder Mensch hat die notwendige Einfühlungsfähigkeit, um mir die richtige Rückmeldung zu geben.
1: Ja, nicht jeder kommt auch mit jedem klar, ne?
0: Also zu mir kommen manchmal Menschen mit Problemen, wo ich denke, das könntest du eigentlich mit einem guten Freund, mit einer guten Freundin besprechen. Mhm. Das haben sie aber nicht.
1: Mhm. Sie haben auch in Ihrem Buch geschrieben, es gibt viele Gründe, einem Menschen nicht zu verzeihen. Und es gibt viele Gründe, einem Menschen zu vergeben. Das möchte ich jetzt wissen. Erstmal die vielen Gründe, einem Menschen nicht zu verzeihen.
0: Also ein ganz wichtiger Grund ist, dass Leute sagen, diese Person hat mir einen Schaden zugefügt, der mich den Rest meines Lebens begleitet. Also ganz extremes Beispiel, jemand fährt mich zum Krüppel. Ja, durch einen Unfall, den ein anderer womöglich noch schuldhaft verursacht. Und ich muss tagtäglich mit den Folgen dieser Verletzung oder Missbrauch, ich kann das nie hinter mir lassen. Ich kann es bearbeiten, ich kann es vergeben, aber es wird immer ein Teil von mir sein, der mich auch beeinträchtigt. Das ist ein sehr, sehr gewichtiger Grund, dass Menschen sagen, ich tue mich schwer mit dem Verzeihen.
1: Würden Sie das den Menschen auch zugestehen, dass Sie das an der Stelle so sagen, ja?
0: Ich würde es verstehen, aber ich würde immer sagen, pass mal auf, es ist in deinem Interesse, wenn du an diesem Punkt, das verzeih ich dir nie, nicht stehen bleibst. Denn am Schluss bist du der Bestrafte. Das würde ich jedem sagen. Ich habe sogar eine Freundin, deren Tochter wurde ermordet. Auch da habe ich nach Jahren mal ganz vorsichtig das Thema Vergebung angetippt. Aber nach vielen Jahren. Weil ich einfach wusste, wenn sie im Hass oder im Groll stehen bleibt, wird der Rest ihres Lebens vergiftet sein.
1: Jetzt schreiben Sie genauso und es gibt viele Gründe, einem Menschen zu vergeben.
0: Also ein ganz banaler Grund ist, zeigen Sie mir den Menschen, der nicht auch andere verletzt hat. Ja, Jesus hat ja den tollen Satz angesichts der Ehebrecherin gesagt, wer ohne Sünde ist, werfe den ersten Stein. Und man muss schon sagen, viele Leute reden sich auch eine Unschuld ein, die einfach nicht wahr ist. Bei Kindern würde ich immer sagen, wenn Kinder verletzt werden, die sind unschuldig, weil sie schwächer sind. Aber bei Erwachsenen, da ist ein Teil des Vergebungsprozesses, dass man auch fragt, was ist mein Anteil, dass es so weit kommen konnte. Ich bin nicht das Unschuldslamm, das vom bösen Wolf angefallen wurde. Und das ist ein guter Grund, dass man sagt, wahrscheinlich habe ich da auch Fehler gemacht. Und ein weiterer Grund zu vergeben ist, dass ich sage, ich möchte einfach von dieser Person innerlich frei werden. Und der vierte Grund ist, ich möchte nicht krank werden.
1: Also das sind ja schon mal ganz gewichtige Gründe.
0: Ganze Menge Gründe.
1: Genau. Das Ziel wäre ja eigentlich, dass ich Ruhe finde, dass ich Frieden im Herzen habe, dass ich befreit lebe, dass ich die Last, auch die ich da immer mittrage, irgendwie doch auch loswerden. Also Sie haben geschrieben, wer vergibt, beschenkt sich selbst. Können Sie das mal noch?
0: Ja, er macht sich quasi das Geschenk. Ich würde mal erstens sagen, dass er den Kopf wieder frei kriegt. Und das Zweite, dass die Hände wieder frei sind für neue Dinge, die er anpacken kann. Weil solange er eine Last hinterher trägt, also nachtragend ist, sind ja auch die Hände nicht frei. Also Hände steht in dem Fall einfach auch für meine Seele, für meine psychische Flexibilität und natürlich auch für mein Glück.
1: Ich glaube, das wissen wir alle irgendwie, Vergebung ist das Ende eines oft sehr langen Weges. Vergebung ist also eigentlich ein Prozess. Wie sieht der Prozess aus oder wie könnte so ein Prozess beginnen, wenn mir jemand zum Beispiel ein großes Unrecht getan hat? Ich habe Groll im Herzen, aber ich möchte mich doch auf den Weg machen, den Menschen
0: also
1: zu vergeben.
0: Also der erste
1: das
0: Schritt, der hört sich vielleicht banal an, aber der ist sehr wichtig. Man muss erst mal sich den Schmerz zugestehen und eingestehen. Also man muss zugeben, das hat mich tief getroffen, das habe ich nicht weggesteckt. Es ist etwas, oder auch wenn man zum Beispiel über seine Erziehung nachdenkt, ich höre da oft den Spruch, naja, Sie haben es ja gut gemeint. Sage ich, Moment, gut gemeint ist nicht gut angekommen. Mhm. Ja? Und ich muss mir einfach eingestehen, es kam nicht gut bei mir an. Und diesen Schmerz erstmal zulassen, also durch den Schmerz auch durchgehen, ist sozusagen die erste Etappe im Vergebungsprozess.
1: Man würde, also ich würde erstmal denken, das kommt wie automatisch, klar, ich muss mir das doch eingestehen. Aber Sie sagen, es ist ein bewusster Schritt?
0: Ja, weil viele Leute können auch nicht zugeben, dass ihnen was furchtbar wehtut. Zum Beispiel, die reagieren dann mit Wut statt mit Schmerz. Mhm. Und Wut ist ja nichts anderes als ein Schmerz, den ich gegen den anderen richte. Mhm. Oder sie reagieren mit sogenannter Coolness, also so quasi, da stehe ich drüber, das habe ich schon lange abgehakt und es stimmt überhaupt nicht. Tief drin ist es wie eine Wunde, die man einfach ignoriert. Also es ist nicht so selbstverständlich, wie Sie denken. Ich habe es kürzlich bei mir auch erlebt, dass mich jemand verletzt hat und ich wollte mir eigentlich gar nicht zugestehen, dass mich dieser Mensch verletzen kann, weil ich dachte, wer bist denn du? Mhm. Und bis ich das einfach mal dann auch zuließ, dass mich das wahnsinnig gekränkt hat, und ich da nicht drüber stehe. Und dann merkte ich, jetzt kann ich weitermachen. Jetzt kann ich mal über Vergebung nachdenken.
1: Und wie Sie eben gesagt haben, dass wir das immer noch mit Schwäche verbinden, auch ein Stück weit.
0: Was?
1: Ja, wenn wir das uns eingestehen, dass uns etwas verletzt hat.
0: Es sind zwei Schwächen. Also ich habe es bei Männern beobachtet, bei vielen Männern, dass sie es wahnsinnig schwer finden, sich einzugestehen, das hat mich verletzt, weil es ja gegen das Ideal der Stärke verstößt. Mir kann keiner. Und die zweite Schwäche, viele Leute denken, einem anderen zu vergeben, ohne dass die Person sich entschuldigt, ist eine Schwäche. Und da sage ich, völlig falsch, es gehört eine unglaubliche innere Stärke dazu, jemand zu verzeihen. Eigentlich ist es nicht Verzeihen, Schwäche.
1: Das muss man aber auch erstmal realisieren.
0: Ja. Und wenn Sie sich mal überlegen, wie viel Krimis im Fernsehen und in Büchern im Grunde davon leben, dass die Leute sich übers Nichtvergeben definieren, über Rache, die sie möglichst dann auch noch durchführen, dann ist das ja auch fast ein Ideal in unserer Gesellschaft, dass der Starke sich rächt. Es müsste gerade umgekehrt sein, dass man sagt, Mahatma Gandhi hat es mal gesagt, schwache Menschen können nicht verzeihen, nur Starke können verzeihen.
1: Na, ich denke, das ist ein Satz, den könnte man nochmal wiederholen, dann kann er sich ja auch einprägen.
0: Schwache Menschen können nicht verzeihen, starke Menschen sind in der Lage zu verzeihen, weil sie ja diese Stärke brauchen, um quasi sich darüber zu stellen, was ihnen angetan wurde. Sie müssen ja eine Ebene drüber kommen und sagen, gut, du hast mich beschädigt. Also Saint-Exupéry hat es mal toll ausgedrückt, er hat gesagt, du hast mich besiegt, ich bin dadurch stärker geworden. Ja? Mhm. Du hast mich beschädigt, aber ich habe aus dieser Beschädigung so viel rausgenommen und so viel mitgenommen, sogar gelernt, dass mir das für den Rest meines Lebens viel bringen wird. Das gilt nicht für alle Verletzungen. Aber ich mache es immer an dem Beispiel fest, wie entsteht eine Perle. Da kommt ein Stück Dreck in eine Muschel und die Muschel muss was tun, damit sie von diesem Dreck nicht zerstört wird. Das kann man wirklich auch auf Verletzungen übertragen. Und die Muschel arbeitet, die Auster arbeitet wie wild, um dieses Staubkorn, dieses Dreckkorn, Sandkorn ist es, glaube ich, zu isolieren, umgibt es mit einer Perlmuttschicht. Und diese Perlmuttschicht ist die Perle, die nachher rauskommt. Also sie macht was draus aus diesem Angriff.
1: Na, ich denke, wenn man das so wenn man das realisieren würde und verinnerlichen würde, dann wären wir schon unterwegs, ne? Dann sind wir schon unterwegs.
0: Ja, ich glaube, man muss es wirklich bejahen als eine Herausforderung, wo man sagt, okay, die Arbeit hätte ich mir gern erspart, die Erfahrung hätte ich mir auch gern erspart, aber ich werde daraus was machen, was mir in meinem weiteren Leben hilft. Und wenn es nur mir hilft, andere Menschen, die Ähnliches erlebt haben, besser zu verstehen. Oder wenn es mir hilft, dass ich einfach in Zukunft vielleicht auch mich schneller abgrenze. Es ist nämlich ein Riesenproblem, dass viele Menschen sich auch verletzen lassen, weil sie keine Grenzen ziehen. Ob das von Eltern zu Kindern oder umgekehrt ist. Also dass ich auch sage, die Aufgabe, mich abzugrenzen, dass ich nicht immer wieder verletzt werde, die nimmt mir keiner ab.
1: Frau Weingart, Sie sind Theologin. Wie kann der Glaube an Gott mir helfen, den Weg der Vergebung zu gehen?
0: Also erstmal haben Sie ja schon vorhin, glaube ich, angetippt, dass ich denke, Jesus hat ja schon ganz gute Hinweise gegeben, weil er ja sagte, dass die Qualität unserer Beziehung zu Gott entscheidend damit zusammenhängt, mit der Qualität unserer Beziehung zu unseren Mitmenschen. Ich kann das nicht auseinanderreißen. Also wenn Leute zu mir sagen, Frau Weingart, ich bin mit Gott in bester Verbindung, aber mit meinem Bruder und meiner Nachbarin rede ich nichts, dann sage ich, Entschuldigung, das ist eine Selbstlüge. Ja, das kann überhaupt nicht sein, dass Sie die Beziehungen zu Ihren Nächsten dermaßen abschneiden aus Groll oder was auch immer und meinen, das hätte keine Auswirkungen auf Ihre Beziehung zu Gott. Mhm. Das ist das eine. Und das andere ist, dass ich denke, als glaubender Mensch hast du erstens eine Adresse, wo gebe ich das Päckchen ab? Ja, vergeben heißt abgeben. Nicht mit dem Untertitel, mein ist die Rache, spricht Gott. Dann sind wir ja wieder in unserer Rache-Fantasie.
1: Ja, da gibt es schon ein paar Verse, die würden auch ganz gut passen.
0: Nee, ich würde sagen, Gott weiß, warum mir das passiert ist und er wird auch mal über diesen Menschen das gerechte Urteil sprechen. Das ist seine Sache.
1: Das entlastet doch ein Stück weit.
0: Das entlastet kolossal. Ja. Und dann möchte ich noch betonen, das habe ich auch selber erlebt, dass man wirklich auch darum bitten kann, dass einem der rechte Mensch begegnet, mit dem man diese Sache durcharbeiten kann. Also Gott nimmt uns die Arbeit nicht ab, aber er kann uns dabei unterstützen, dass wir diese Arbeit in Angriff nehmen.
1: Ich denke, manche wünschen sich so einen Automatismus. Also wenn ich gläubig bin, naja, da wird Gott mir schon helfen, dass das funktioniert. Aber diesen Automatismus gibt es ja gar nicht. Das ist ja auch wieder ein Weg, oder?
0: Also da würde ich auch sagen, manche Christen, die haben dann so Abkürzungsformeln. Ich vergebe dir im Namen Jesus. Sage, Moment mal, kannst du auch in deinem eigenen Namen vergeben? Ja, also wir müssen uns schon klar machen, Goethe hat es mal so schön ausgedrückt, Gott gibt die Nüsse, aber er knackt sie nicht auf. Ja? Also diese Arbeit der Vergebung, jawohl, Geist heißt ja Energie, Geist heißt Rückenwind, jawohl, die kriege ich von Gott, aber er gibt mir schon auch die notwendige Geisteskraft, dass ich durch Nachdenken und eben auch drüber sprechen, das ein Stück weit selber durcharbeite. Auch Gebet ist natürlich eine Form des Drübersprechens, des drüber Nachdenkens. Aber bitte nicht die Handarbeit, sage ich mal, weglassen.
1: Nicht nur so einfach ein paar Formeln hinlegen und dann wird das schon klappen.
0: Ja.
1: Ist also auch ein Weg. Frau Weingart, warum lohnt es sich zu sagen, das verzeihe ich dir?
0: Ich würde sagen, es lohnt sich deshalb, weil Lebensqualität ist Beziehungsqualität. Was denn sonst? Klar, Dach über dem Kopf, keine Schmerzen ist auch wichtig. Aber im Grunde leben wir von den guten Beziehungen, die wir haben. Und da müssen wir eine Menge dafür tun, dass diese Beziehungsqualität eben immer wieder hergestellt wird oder dass Beziehungen, die wir neu knüpfen, nicht durch Altlasten so beschädigt und so belastet werden, dass sie auch wieder negativ sind. Also es hat, und ich möchte nochmal darauf zu sprechen kommen, zum Glück gehört eben auch eine gewisse innere Freiheit, ein gewisser Spielraum, den wir haben durch gesunde Glieder, einen gesunden Körper. Es ist nicht ausschlaggebend, aber ich würde sagen, Glück ist auch zu merken, ich habe das, was mir der andere angetan hat, ein Stück weit unter die Füße bekommen, mit der Hilfe von Menschen, mit Gottes Hilfe. Und jetzt kann ich weitergehen und das hinter mir lassen.
1: Ein schöner Satz. Ich bedanke mich ganz herzlich für das Gespräch.

Vor der Musik hörten Sie die Theologin Dr. Beate Weingart zum Thema Vergebung. Ja, Vergebung ist ein Weg und manchmal ein kurzer, manchmal ein langer, wenn die Verletzungen tief gehen. Und man kann Vergebung auch nicht übers Knie brechen. Es muss auch nicht immer eine schnelle Lösung her, das haben wir gehört. Denn die Seele, die muss ja auch noch nachkommen. Doch um einen Weg zu gehen, muss ich ein Ziel haben, das Ziel des Verzeihens. Wenn Sie da noch Hilfestellung brauchen, kann ich Ihnen das Buch von Dr. Beate Weingart empfehlen. Titel des Buches, das verzeih ich dir, Klammer auf, nie, Klammer zu. Kränkungen überwinden, Beziehungen erneuern. Jetzt noch dieser letzte Impuls für Sie, lass die Vergangenheit Vergangenheit sein. Lass das Gestern gestern sein. Lebe heute, lebe jetzt. Das wünsche ich Ihnen, liebe Hörer, und sage damit für heute Ade. Behüt Sie Gott, mein Name Ulrike Schild. Bis bald.

Vergebung zu lernen ist wichtig, ja sogar lebensnotwendig. Und mit der Zeit werden wir stärker und es wird etwas leichter. Doch nicht ohne die Kraft des Meisters der Vergebung. Gott, der die Erde schuf, der sich das Design jedes Tiers und jeder Pflanze ausgedacht hat, der allmächtig ist und über allem herrscht, was existiert. Dieser Gott vergibt uns unsere Schuld. Er hat sein Liebstes gegeben, seinen eigenen Sohn, damit dieser unsere Schuld begleicht. Damit wir zu Gott kommen können, welch ein großer Gott ist dies, der uns sündige Menschen so sehr liebt. Ich wünsche Ihnen, dass Sie immer wieder über diesen großen Gott und seine Werke staunen können, dass Sie die Vergebung, die Sie von ihm bekommen haben, auch andere weitergeben können. Sein Geist gibt Ihnen die Kraft dazu. Ich verabschiede mich für heute und freue mich schon auf das nächste Mal. Gott segne Sie, Ihr Ernst Weichselberger.

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0: Es la hora 21 en punto. La temperatura 22 grados 8 décimas.
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